0: Pop-Art-Künstler Andy Warhol mit dem Komponisten Ludwig van Beethoven? Dieser Frage geht seit heute eine Ausstellung im Bonner Beethovenhaus nach. Unter dem Motto Beethoven bei Warhol zeigt sie Plakate, Fotos und auch bisher unveröffentlichte Skizzen des Künstlers. Warhol war mehrfach im Rheinland. Neben seiner vierteiligen Beethoven-Serie schuf der Künstler auch Porträts, unter anderem von Altkanzler Willy Brandt.
1: Mir ist es heute teilweise heiß und kalt den Rücken runtergelaufen. Das lag am Wetter.
2: Ich war schon wieder so selbstkritisch.
1: Nein, nicht doch. Carsten, Schwanke. Ja. Sag mal, war das nur mein Eindruck oder ist es so ein komisches Hin- und Her-Wetter? Und geht so weiter?
2: Das mit dem Heiß habe ich jetzt nicht ganz verstanden. Das mit dem Kühl könnte ich eher verstehen nach der Hitze dieses Sommers. Heute gab es nämlich nur Höchsttemperaturen von 17 bis 20 Grad. Und die Nachricht schlechthin beim Wetter, wenn wir auf ganz Deutschland schauen. Es gab heute die ersten herbstlichen Schneeflocken oben auf der Zugspitze. Und aktuell schneit es dort noch immer bei einer Temperatur von minus einem Grad. Aber schauen wir mal auf ganz Deutschland mit Hilfe des Satellitenfilms. Wir sehen hier das langgezogene Wolkenband, Gewitter übrigens im Mittelmeerraum, dann über die Alpen hinweg. Das sind die Wolken, die jetzt aktuell auch den Schneefall in den Hochlagen der Alpen zumindest bringen. Das Ganze geht rauf bis zum Baltikum. Für uns entscheidend ist aber eher ein kleines Tiefdrucksystem über dem Nordwesten Deutschlands. Und die Radarbilder unterstreichen das noch einmal. Dort gab es heute Nachmittag bei uns Schauer und Gewitter, regelrechtes Aprilwetter. Vor allem hier, wir sehen es, Schauer zogen einmal durch. Und die Nordhälfte war etwas stärker betroffen als die Südhälfte. Nach Süden hin löst sich das Ganze mehr und mehr auf. Und im Verlauf der nächsten Stunden ziehen, und das zeigt auch der Wettervorschaufilm, dann zieht das Ganze hier sehr schnell nach Osten weiter. Ah, jetzt zieht es schnell weiter. Dann gibt es eine Pause. Die nächsten dickeren Wolken mit möglicherweise ein bisschen Regen. Viel wird es nicht sein. Kommt am Freitag bei uns an. Der Samstag eher wieder trocken. Und diese Regenwolken erreichen uns dann im Verlauf des Sonntags. Es gibt also ein kleines Auf und Ab beim Wetter. Und entsprechend bewegen sich auch die Temperaturen bei diesem eher wechselhaften Wetter leicht auf und ab. Unterm Strich eher waagerecht von links nach rechts. Und das heißt, wir verbleiben auch in den nächsten Tagen im Bereich von zumeist so 20 bis 23 Grad bei den Temperaturen. Und damit schauen wir auf die Nacht. In dieser Nacht gibt es jetzt aktuell, und das geht noch für die nächsten 1, 2, 3 Stunden, im Osten ein paar letzte abziehende Regenschauer. Und dann wird es trockener in der zweiten Nachthälfte, oftmals auch sternklar. Die Temperaturen gehen relativ weit zurück. Es wird eine eher kühle Angelegenheit. 7 bis 10 Grad, 11 Grad, das sind die Tiefstemperaturen in einigen Hochlagen, Hochtälern sogar, geht es runter auf bis zu 5 Grad. Morgen Vormittag geht es aber recht freudig weiter mit ziemlich sonnigem Wetter. Ein paar kleinere Quellwolken, die können zum Nachmittag auch mal eine kompaktere Wolkendecke bilden. Also die Wolken werden etwas dicker, es gibt etwas mehr davon. Aber es bleibt morgen Nachmittag auch trocken. Die Temperaturen, sie erreichen etwas höhere Werte als heute. Wie gesagt, heute 17 bis 20, morgen dann so 18 bis 22 Grad, auf dem kahlen Asten 14 Grad. Der Wind weht dazu meistens nicht allzu kräftig aus westlichen Richtungen. Die weiteren Aussichten übermorgen am Freitag wieder im Verlauf des Tages mehr Wolken. Im Nordwesten vielleicht leichter Regen möglich, Temperaturen wenig geändert. 20 bis 22 Grad und der Samstag dann wieder auf der trockenen Seite bis zu 24 Grad und zum Teil auch mit längeren sonnigen Abschnitten.
3: Dankeschön, Carsten Schmanke.
1: Der Sprengstoffalarm heute an der Schweizer Grenze. Wir haben eben darüber gesprochen. Dort sind die Autobahnen und der Grenzübergang noch gesperrt. Kilometerlange Staus gibt es dort. Wir geben ein Update heute Abend.
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8: Er nannte sich selbst Spider-Man, der Ausbrecher, der vor 10 Tagen aus dem Gefängnis in Duisburg-Hamborn geflohen ist. Wo er steckt, ist bis heute unklar, aber seine Aktion war laut NRW-Justizminister offenbar mehr als waghalsig.
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8: Schönen guten Abend, herzlich willkommen hier zur Lokalzeit. Die Fahndung läuft längst europaweit, aber die Ermittlungen stehen wohl noch sehr am Anfang.

0: NRW-Justizminister Benjamin Limbach hat heute den Rechtsausschuss des Landtages informiert. Der Ausbruch, so sagt er, sei lebensgefährlich gewesen.
1: Irgendwo hier muss er aus einem kaum 30 cm großen Loch in den Gitterstäben gekrochen sein, die Wand hoch und dann übers Dach. Der Mann, der offenbar über akrobatische Fähigkeiten verfügte und sich selbst als Superhelden sah.
2: Wir haben das erstinstanzliche Urteil gefunden, auf dem der Gefangene seinen Namen durchgestrichen hat und darüber Spider-Man geschrieben hat.
1: Wohl nicht zu Unrecht, denn am Ende war der Häftling vom Dach in einen Straßenbaum gesprungen und so geflohen. Das Justizministerium hat jetzt die Stadt Duisburg gebeten, doch bitte die Bäume rund um die JVA zu stutzen. Die Opposition im Landtag ist irritiert.
3: Das ist schon erstaunlich, dass man an so etwas nicht gedacht hat, dass nicht gerade Bäume fast bis an die Mauer ranken dürfen. Da kann man sich vorstellen, sportliche Leute können da möglicherweise etwas schaffen.
1: Im Rechtsausschuss bestätigte Justizminister Limbach heute auch, dass nicht die Bediensteten der JVA den Ausbruch in der Nacht bemerkt hatten, sondern zuerst Mitgefangene.
2: Bedienstete der Anstalt sind durch eine hohe Geräuschentwicklung aufmerksam geworden, dass etwas nicht stimmt. Zuerst ging man von einer Auseinandersetzung in einem Gemeinschaftshaftraum aus, bis man die Rufe hörte, dass, ich zitiere, der Serbe es geschafft habe. Und daraufhin wurde der Haftraum identifiziert und geöffnet und dann festgestellt, dass der Gefangene entwichen war.
1: Bilder vom Ausbruch gibt es nicht. Die Kameras der JVA können nicht aufzeichnen. Sie sollen jetzt nachgebessert werden. Überhaupt ist ein uralt Gefängnis mitten im Wohngebiet ohne Zaun und Mauer noch zeitgemäß? Zumindest wird es gebraucht, sagt die Gewerkschaft.
4: Die JVA Duisburg-Hammer ist ja von 1912, da ist sie erbaut worden. Heutzutage würde man so eine Justizvollzugsanstalt nicht mehr bauen. Aber es ist jetzt natürlich auch ein Trugschluss zu sagen, ach, wir machen die mal zu und bauen mal in Duisburg drei Straßen weiter eine neue. Also das funktioniert ja so auch nicht. Wir brauchen Haftplätze dringend.
1: Der 35-jährige Serbe saß hier wegen mehrerer Einbrüche ein. Die Polizei setzt weiter auf Hinweise. Vor allem die auffällige Armtätowierung könnte den Gesuchten verraten.
5: Sprechen Sie den Gesuchten bitte nicht an. Wir möchten das Überraschungsmoment auf unserer Seite haben. Wählen Sie die 110, wenn Sie die Person irgendwo sehen oder vermuten zu sehen.
1: Hatte der Gesuchte Helfer? Auch im Gefängnis wird noch ermittelt. Und draußen läuft die Fahndung inzwischen international nach einem Einbrecher, der zum Ausbrecher wurde.
0: Ja, wenn es da was Neues gibt, erfahren Sie das natürlich hier bei uns. Und auch an der Geschichte sind wir dran, denn schon seit Jahren wird um eine Mülldeponie gestritten, die in Duisburg-Bahl entstehen soll. Und zwar auf der ehemaligen Berghalde Lohmannsheide, ja, in Bahl. Und seit dem Bekanntwerden der Pläne im Jahr 2012 versuchen Nachbarn, Umweltschützer und die Stadt Moers, das Ganze zu verhindern. Die größte Sorge: Durch die Deponie könnte das Grundwasser zusätzlich verunreinigt werden. Bereits im vergangenen Dezember hatte das Oberverwaltungsgericht in Münster den zugrunde liegenden Planfeststellungsbeschluss der Bezirksregierung für voraussichtlich rechtswidrig erklärt. Heute begann das Verfahren in der Hauptsache.
6: Vor dem Oberverwaltungsgericht Münster heute Morgen. Protest von Nachbarn und Umweltschützern. Auch die Nachbarstadt Moers klagt, lehnt die Deponie an ihrer Stadtgrenze strikt ab und klagt Seite an Seite mit dem Bund für Umwelt- und Naturschutz.
7: Wir halten die Deponie Lohmannsheide zum einen erstmal für einen Naturraum, der eng mit unseren Naturräumen verknüpft ist. Und sehen auch Probleme aufgrund der Altlastensituation, die dort vorhanden ist, die sozusagen durch eine Deponie dann darauf im Prinzip verschlechtert wird.
6: Seltene Tiere wie Zauneidechsen leben hier auf der bisherigen Bergbauhalde. Sie müssten umgesiedelt werden, wenn obendrauf zusätzlich eine Deponie für 5,5 Millionen Tonnen mäßig belastete Stoffe wie Bauschutt errichtet werden würde. Die Betreibergesellschaft gibt kein Interview, teilt aber mit, Zitat: Die Halde Lohmannsheide wird nach der Beendigung des Steinkohlenbergbaus nicht mehr für bergbauliche Zwecke benötigt. Die vorgesehene Nutzung als Deponie stellt aus unserer Sicht eine sinnvolle Anschlussnutzung dar, statt eine erforderliche Deponie auf der grünen Wiese zu errichten. Befürworter und Gegner heute Morgen beim Oberverwaltungsgericht in Münster. Kommt die Deponie oder kommt sie nicht? Gehen durch die geplante Deponie Gefahren für das Grundwasser aus? Wurden diese Fragen beim zugrunde liegenden Planfeststellungsbeschluss der Bezirksregierung hinreichend untersucht?
8: Bekanntermaßen hat das Oberverwaltungsgericht sich auch schon in einem vorangegangenen Eilverfahren mit dem Planfeststellungsbeschluss befasst und seinerzeit ausgeführt, dass er voraussichtlich rechtswidrig sei.
6: Nun also das Hauptverfahren. Ganz generelle Fragen stehen im Raum. Ist die alte Bergehalde in Duisburg überhaupt der geeignete Standort für die geplante Deponie? Für die Anwohner geht es auch um ganz praktische Fragen. Eine Deponie bringt Lärm und Verkehr.
9: Das sind also 170 Lkw, die jeden Tag an unserem Haus bzw. an unserem Grundstück vorbeifahren. Und der Lärm, der Schmutz und die Belastung, die durch die Abgase und Reifenabrieb entstehen, sind nicht unerheblich.
10: Wir haben ja jetzt schon einen ganz veritablen Grundwasserschaden. Und alles, was da noch oben drauf kommt, verpresst noch weiter. Und ich mag gar nicht über diese Umweltkatastrophe nachdenken. Das ist einer unserer Hauptgründe. Und natürlich wollen wir die Deponie verhindern.
6: Eine Entscheidung für oder gegen die Deponie in Duisburg-Barl ist bislang noch nicht gefallen.
0: Seit über 170 Jahren feste Tradition am Niederrhein. Die Mörser Kirmes ist zu Ende. Ja. Und rund 400.000 Menschen waren in diesem Jahr da. Das schätzen Veranstalter und die Polizei Mörs. Die Kirmes ist gestern Abend nach 5 Tagen mit einem Feuerwerk zu Ende gegangen. Rund 200 Schausteller waren dabei. Und nach Angaben der Polizei in Mörs verlief die Veranstaltung insgesamt friedlich. Es habe einzelne Delikte gegeben. Im kommenden Jahr findet die Mörser Kirmes dann wieder rund um das erste Wochenende im September statt. Ja, und das Unternehmen Jalzin und Tibis beliefert von Duisburg aus das ganze Ruhrgebiet mit Heizöl. Doch dieser Sommer ist anders. Wegen der hohen Preise bestellt kaum ein Kunde sein Öl. Und viele sind verunsichert. Lohnt es sich noch, Öl zu bestellen, bevor der Winter da ist? Und was droht, wenn plötzlich alle Öl brauchen? Wir haben nachgehört.
11: Nejat Ferizovic prüft den Tankwagen. Dann geht es los. Seit 16 Jahren ist er als Fahrer für das Ölunternehmen Jalzin und Tibis unterwegs, im ganzen Ruhrgebiet. Nur im Moment ist wenig zu tun.
12: Sommer ist ja nicht viel los, ne? Aber diesmal ist das schon extrem. Ne?
11: Eigentlich gibt es immer Kunden, die extra im Sommer bestellen. Da sind die Lieferzeiten kurz und für den Winter ist vorgesorgt. Aber seit dem Irankrieg sind die Preise derart gestiegen, dass kaum einer freiwillig kauft. Auch Peter Helmut Bonnet hat lange gehadert, aber er braucht jetzt einfach Öl für seine Warmwasserversorgung.
13: Das ist halt auch relativ teuer.
12: Ja, richtig, stimmt.
11: Viele Kunden füllen die Tanks, wenn überhaupt, erstmal teilweise. Das raten bei den aktuellen Höchstpreisen auch Experten. Nejat Ferizovic startet die Maschine. Weniger Aufträge, kleinere Mengen, weil Öl etwa 50% teurer ist als vor einem Jahr. Ferizovics Chef Marc Tibes kann aktuell kaum effektive Touren planen.
14: Die Kunden sind verhalten, die fragen oft an und bestellen halt statt 3000 Liter in der Regel nur 1500 Liter. Wir sind jetzt über 20 Jahre selbstständig und so einen Sommer haben wir noch nicht erlebt.
11: Nächste Station, ein Mietshaus. Die hohen Preise treffen alle, die in Gebäuden mit Ölheizung wohnen.
15: Wir brauchen jetzt eben Öl, wenn die Heizperiode jetzt beginnt. Für uns ist es schwer, aber auch für die Mieter. Und das sind fast 45% mehr als im Jahr davor.
16: Aber es war jetzt einfach kein Aufschub mehr möglich?
15: Nein, ich habe gewartet, weil ich immer gedacht habe, vielleicht wäre es doch noch mal preiswerter. Aber jetzt habe ich eher Angst, dass es noch teurer wird. Ne?
11: Der Druck wird immer größer. Die Preise bleiben hoch, steigen sogar weiter und der Herbst kommt. Hilfe von der Politik ist kaum zu erwarten. Ziel ist ja, dass immer mehr auf klimafreundlichere Heizungen umsteigen. Das NRW-Wirtschaftsministerium schreibt zum Heizöl schlicht:
17: Grundsätzlich reagieren die Weltmärkte offenkundig auf geringere Angebote und gestiegene Risiken mit erwartbar steigenden Preisen, die die Knappheiten entsprechend widerspiegeln.
11: Heißt, bleibt es bei den internationalen Krisen, bleiben die Preise hoch. Und dann müssen bald viele auf einmal teuer bestellen.
14: Ich denke, der Run wird noch kommen. Und dann haben wir dann auch extrem lange Lieferzeiten, weil man kann nicht alle Kundenwünsche dann erfüllen.
11: Wenn der Tank leer ist, wenn es kalt wird, haben Kunden keine Wahl mehr.
12: Wir haben ja im Winter eh viel zu tun, aber dann wird's lustig. Dann machen wir viele Überstunden.
11: Doch noch sind die Tage von Nedjad Ferizovic eher ungewohnt ruhig.
0: Ja, das könnte sich ändern. Ein Thema, über das ich sehr gerne sprechen möchte, mit meinem Kollegen Jörg Marksteiner aus der WDR-Wirtschaftsredaktion. Schön, Hallo. Dass du da bist. Hallo, lieber Jörg. Ja, Frage, die so einfach klingt, aber warum ist das Heizöl so teuer jetzt gerade im Moment?
18: Ja, da kommt im Moment echt einiges zusammen. Aber der Hauptgrund, das ist wirklich die blockierte Straße von Hormuz. Da kommen im Moment weniger Tanker durch. Ja, und das führt dazu, dass wir im Moment auf dem Weltmarkt so ungefähr 20% weniger Rohöl haben. Es kommt aber auch weniger Gasöl durch. Das ist so ein Vorprodukt, was man fürs Heizöl braucht. Ja, und das sorgt dafür, dass die Preise an den Börsen echt in die Höhe schießen. Zumal man ja immer noch Sorge hat, wer weiß, werden Tanker noch mal beschossen, werden Ölanlagen beschädigt. Ja, und das führt dazu, dass im Moment Heizöl so ungefähr tatsächlich 50% teurer ist als im vergangenen Herbst.
0: Du sagst es, die Lage ist unsicher. Könnte es noch weiter hochgehen?
18: Ja, ich fürchte, danach sieht es im Moment aus. Also klar, keiner weiß es ganz genau, ob es eine Entspannung gibt am Golf. Aber natürlich, was jetzt noch dazukommen könnte, wäre, wenn tatsächlich viele, die noch abgewartet haben, jetzt dann gleichzeitig alle bestellen, weil es einfach kalt wird, dann könnte das sogar dafür sorgen, dass die Nachfrage so steigt, dass die Preise da möglicherweise auf diesem Niveau bleiben oder noch ein Stück höher gehen.
0: Ja, man hat immer gedacht, ich mache die Geschäfte im Sommer gerade, haue mir den Öltank unten voll, dann ist es günstiger. Ist das ein Mythos? Gilt das noch? Du hast es schon im Prinzip angedeutet.
18: Ja, ist ein Mythos. Wobei, in diesem Sommer hat es sogar funktioniert, war aber Zufall. Wir hatten so im Frühjahr so 155 Euro ungefähr für 100 Liter. Das ging dann runter bis um die 100 Euro im Sommer, lag aber einfach daran, dass man dachte, es gibt eine Entspannung am Golf. Jetzt sind wir wieder sehr hoch, steuern fast die 160 Euro an. Nein, das ist ein Mythos. Wenn man sich die Zahlen mal anguckt, dann sieht man, die günstigste Zeit, um Öl zu kaufen, ist eigentlich so Januar, Februar, März, weil da die weltweite Nachfrage am geringsten ist. Also zu sagen, im Sommer billig, im Winter dann teuer, so einfach funktioniert es nicht mehr.
0: Also würdest du eher sagen, jetzt noch ein bisschen aushalten?
18: Ja, ganz schwierig. Aber eine Strategie könnte zum Beispiel sein, empfehlen auch Experten, mit denen wir gesprochen haben, erstmal den halben Tank voll machen. Das ist teuer genug, aber dann habe ich erstmal eine gewisse Reserve, um über diese jetzt sehr kalte Zeit dann die ersten Wochen, Monate zu kommen. Und dann kann ich ja um Weihnachten, Januar, Februar möglicherweise nochmal nachtanken. Im Idealfall hat sich's beruhigt und wenn nicht, dann habe ich immerhin noch eine gewisse Sicherheit und ich habe es versucht. Ganz wichtig noch, wenn man im Moment Angebote sieht, gerade online, wo Heizöl sehr, sehr günstig angeboten wird und wo man per Vorkasse zahlen soll, Vorsicht, weil diese Situation gerade nutzen echt ganz viele Fake-Shops auch aus. Also da muss man wirklich dann genau gucken, dass man da nicht auch noch auf einen Betrüger reinfällt und sich doppelt ärgert.
0: Okay, das höre ich tatsächlich zum ersten Mal. Gibt es die ersten Fälle schon?
18: Ja, die gibt es schon seit Jahren. Ja, okay. Die gibt es für Heizöl, nicht nur für Online-Shopping, wo da kam es her, auch für Brennholz. Immer wieder, wenn etwas zu schön ist, um wahr zu sein, und dann ist es in der Regel auch nicht wahr.
0: Ja, jetzt sagst du, naja, vielleicht noch ein bisschen warten. Könnte auch sein, dass der Run, der dann jetzt sich im Sommer konzentriert, sich dann eben auch auf den Dezember fokussiert, weil alle gesagt haben, ich mache erstmal halb voll. Also kann man eigentlich gewinnen?
18: Naja, also was natürlich schon passieren kann, ist, dass ich bei den Preisen vielleicht gar nicht so viel dann spare. Aber man muss halt auch bedenken, die Lieferzeiten. Ich meine, die Tankwagen sind endlich, die Fahrer sind endlich, die kann man nicht vervielfältigen. Das heißt, wenn ich jetzt sage, na gut, jetzt muss ich tanken, muss ich möglicherweise damit rechnen, dass es dann doch noch länger dauert als geplant, einfach weil dann alle gleichzeitig bestellen. Das ist im Sommer dann in der Tat wirklich einfacher, da sind die Lieferzeiten kurz.
0: Dankeschön, Jörg Marksteiner aus der WDR-Wirtschaftsredaktion. Danke für die vielen Infos. Dankeschön.
18: Gern.
0: Ja, der Rechtsanspruch steht, die Umsetzung wackelt. Seit August haben alle Erstklässler in Deutschland einen gesetzlichen Anspruch auf Ganztagsbetreuung. Doch pünktlich zum Start schlägt die Bildungsgewerkschaft GEW Alarm. Auf einer Pressekonferenz hier in NRW, da machten die Gewerkschaften, Kommunen und auch Eltern deutlich, ohne Fachkräfte, ohne fertige Gesetze droht dem Projekt Ganztag, ja, da droht das Ganze im Chaos zu versinken.
19: Unter den Gästen der Pressekonferenz ist Renke Braun. Der Mann lebt lange in Schweden, wo er als Lehrer und als Gewerkschafter arbeitet. Und der Mann mit deutschen Wurzeln und norddeutschem Vornamen wundert sich über sein Herkunftsland.
20: Ich fand es überraschend, weil ich einfach davon ausgehe, dass Deutschland, was auch ein westeuropäisches Land ist, da eigentlich schon hätte viel weiter sein können.
19: Nordrhein-Westfalen könnte weiter sein, sagt der Schwede. Es geht um den offenen Ganztag. Erstklässler haben seit diesem Schuljahr den Rechtsanspruch auf eine Betreuung nach dem Unterricht. Hier Archivbilder. Nicht nur verwahren, sondern gut ausgestattet, räumlich und personell, pädagogisch ausgefeilt. Doch Anspruch und Wirklichkeit, das ist das Problem.
21: Der Rechtsanspruch ist das eine. Das andere ist aber gute Bildung, qualitativ gute pädagogische Bildung. Und die ist nicht gegeben. Natürlich hängt das mit Personal zu tun, mit Raum zu tun und auch mit den Finanzmitteln, die zur Verfügung stehen.
19: Es ist wie oft in Deutschland. Der Bund macht das Gesetz, das Land will umsetzen und bezahlen müssen letztlich die Kommunen, weil die Kohle nicht reicht. Das heißt, Städte mit mehr Geld können ihren Kindern mehr bieten als Städte mit wenig. Die Eltern nicht glücklich.
22: Meine Erwartungen sind, dass es halt nicht nur eine Betreuung ist, sondern halt auch durchaus noch mit Bildungsstätte. Und dass es nicht nur aufgefangen wird, sondern entsprechend auch gefordert und gefördert werden kann in der OGS.
19: Dafür braucht man Personal, gut ausgebildet, gut bezahlt und vor allem genug davon. Und damit wären wir beim nächsten Problem, wie der Vertreter der Mitarbeiter sagt.
23: Oft Bezahlung über den Mindestlohn, ganz knapp. Ne? Wochenstunden von 18 bis 20. Ja? Und die Kolleginnen müssen dann im Zweifel noch einen zweiten Job haben. Also sie müssen dann, um den Lebensunterhalt zu finanzieren, gerade wenn es alleinerziehende Mütter sind, müssen halt noch einen zweiten Job haben.
19: Also Absicht sehr gut, Umsetzung, naja. Schauen wir doch lieber nach Schweden, wo es läuft.
20: In Schweden ist es anders, da wird es vom Staat gelenkt, es ist eine staatliche Ganztagsschule. Da muss man finanziell nicht drüber nachdenken, man muss über Ressourcen nicht drüber nachdenken. Es gibt Lehrpläne, es gibt Lehrer, die in diesen spezifischen Berufen ausgebildet sind.
19: Jeder Euro in Bildung ist ein Euro in die Zukunft des Landes, sagt die GEW. Sollte doch möglich sein.
0: Ja, kleine Frage. Was machen Sie so am Wochenende? Mareike Mack aus Essen, die fährt mit ihrer Frau regelmäßig an die Ostsee. Nicht zum Urlaub machen. Die 49-Jährige pflanzt Seegras und forscht dann mit dem Verein Seagrass Conservation. Der Verein setzt sich für Seegraswiesen ein, denn die sind wichtig für die Tiere, wichtig für den Küstenschutz und dementsprechend auch wichtig für das Klima. Eine Geschichte für unser Pot on Tour.
24: Hallo, ich bin Mareike aus Essen. Das ist meine Frau.
25: Ich bin Ramona aus Essen.
24: Und wir zwei nehmen euch jetzt einmal mit auf unsere Fahrt nach Dahme an die Schleswig-Holsteiner Ostseeküste zu unserem Seegras-Pflanzwochenende.

0: Guten Morgen an der Ostsee. Frühstückszeit. Und dann geht's gleich los. Und schon mal die Geräte aufbauen.
1: Anstrengend.
0: Wir renaturieren, pflanzen im Prinzip Seegras an Flächen wieder an, dort wo ja einfach kein Seegras mehr ist. Warum, das weiß man teilweise nicht. Es gibt verschiedene Faktoren, die Einfluss haben, aber unsere Aufgabe ist es natürlich auch, diese Daten zu sammeln. Das heißt, wir positionieren unter Wasser Temperatursensoren, um Daten auch an den Seegrasflächen zu sammeln. Dokumentieren, wir vermessen intakte Seegrasflächen und entnehmen dort Seegras, nämlich unsere sogenannten kleinen Ableger, die wir dann mit Landhelfern und Tauchern an Land sauber machen, bearbeiten, vorbereiten, im Prinzip aus, man kann sagen, einer Pflanze im besten Fall 2 bis 3 neue Setzlinge machen. Hier haben wir auch unsere Landhelfer beim Sortieren, Bündeln, bisschen sauber machen, vorbereiten, damit es gleich dann wieder ins Wasser geht, ne? Warum ist Seegras wichtig? Ich sage es jetzt mal in meiner einfachen Sprache, weil ich bin kein Forscher, ich bin kein Biologe, ich bin im normalen Leben Handwerker, ich arbeite in der Gebäudereinigung. Haben wir kein Seegras, wird durch Wellenbewegungen und verschiedene Ströme werden Küsten immer weiter zurück und ausgespült. Seegras ist Lebensraum für so viele verschiedene Arten von Unterwasserlebewesen. Ein Quadratmeter gesunde Seegrasfläche, muss man immer sagen, speichert mehr CO2 als ein Quadratmeter gesunde Regenwaldfläche. Das ist unvorstellbar. Und gut, CO2-Speicher ist für uns alle wichtig. Küste, gut, wann bist du schon mal an der Ostsee? Warum fahren wir vom Ruhrgebiet 5,5 Stunden, um an der Ostsee campen bei Wind und Wetter und in der Ostsee zu tauchen? Aus dem einfachen Grund, weil wir super viele ehrenamtliche Helfer natürlich brauchen.
1: Alle verplant. Hier ist die Kochabteilung, damit wir auch heute Abend schön was zu essen kriegen.
0: Damit wir so viele Kilometer Küste

0: Man umsonst rein. Das ist heute leider nicht mehr der Fall, aber war tatsächlich irgendwie eine ganz schöne Erinnerung. Und die teilt man hier. Und teilweise bringen die Leute auch Devotionalien mit aus längst vergangenen Tagen. Heute Abend zum Auftakt ist das Ganze ein bisschen MSV-lastig, denn heute können die Fans selber ihre Dönekes zum Besten geben. Und Werner Bensing hat das eben gemacht. Und ich habe gelernt, dass man früher sogar komplett umsonst als Kind reingekommen ist. Und zwar war das zur Gründungszeit der Bundesliga 63. Aber man musste da schon richtig was auffahren. Wie haben Sie das gemacht?
1: Genau, und zwar war es damals möglich, mit erwachsenen Männern ins Stadion zu kommen als kleines Kind. Man musste aber dann halt den Mut haben, fremde Männer anzusprechen. Können Sie mich bitte mit ins Stadion nehmen? Und manchmal klappte das dann auch.
0: Ich glaube, es ist ganz gut, dass es das nicht mehr gibt. Sie sind damals aus Ostdeutschland hier hingekommen. Für Sie hatte der MSV auch so eine Art Integrationswirkung. Kann man das so sagen?
1: Ja, ich persönlich ja nicht aus Ostdeutschland. Meine Eltern, die kamen aus Ostpreußen. Ich bin aufgewachsen in Oldenburg, im oldenburgischen Land, in Steinfeld. Und dann bekam mein Vater hier Arbeit in Duisburg. So sind wir da 1959 nach Duisburg gezogen.
0: Und bis heute den MSV im Herzen.
1: Bis heute den MSV im Herzen, ganz klar. Geht nicht anders.
0: Ja, vielen Dank. Es ist irgendwo was, wo man sich austauscht. Das ganze Thema Fußballliteratur, das geht ja weit über die 1:0 Berichterstattung hinaus, sondern das Ganze hat eben auch viel Emotionen. Diese Veranstaltung hier, die findet zum dritten Mal statt, beziehungsweise das Festival, gibt 11 Veranstaltungen. Mit jeweils 2x45 Minuten. Keine Ahnung, warum das so ist. Hat vielleicht ein bisschen was mit Fußball zu tun. Und in der Halbzeit, 15 Minuten, die wir jetzt erleben, kann man sich auch ein bisschen austauschen. Zum Beispiel auch mit Liesel Penders. Liesel Penders hat nämlich in den 70er Jahren einen Hort im Stadion gegründet, wo man die Kinder, ich sage jetzt mal, parken konnte, wenn man das Spiel gucken wollte. War eine besondere Zeit und das hat damals medial hohe Wellen geschlagen, ne?
2: Sehr hohe Wellen, ja. Vor allen Dingen, es war nicht nur die Presse da und hat darüber berichtet, sondern auch das Fernsehen. Damals das aktuelle Sportstudio, was samstagsabends gesendet wurde, war da und es war natürlich ein Erlebnis, nicht? Und ich habe zufällig einen Bericht aus Brasilien bekommen, wo über den MSV berichtet wurde, aber nicht von den Fußballstars, sondern von unserem Kinderclub.
0: Das ist super.
2: Das war was Besonderes. Das gab es in der ganzen Bundesliga nicht. Weder vorher noch nachher.
0: Ich bin sicher, das hätten heute auch noch viele Leute gerne. Vielen Dank, Sie kommen gleich noch dran mit Ihrer Lesung. Aber ich möchte gerne noch einmal den Mann in den Fokus bringen, der das Ganze hier veranstaltet. Ralf Koss alias Kees Jarratz, schon lange mit dem MSV verbunden. Ralf, warum ist es hier keine reine Fußballveranstaltung?
3: Heute hier geht es ja auch um Literatur und um die Verbindung, die diese Fans, wenn sie ihre Texte schreiben, zum MSV haben und zum Fußball. Es geht um die Emotionen, für die sie Worte finden. Also das ist das, warum es nur nicht um Fußball geht. Ja?
0: Super, vielen Dank. Also es kommen noch namhafte Autoren. Vorsichtig, da ist eine Stufe, ich halte dich mal kurz fest. Und am Montag wird Schiffkönig Boris von Fettes Brot hier über St. Pauli sprechen. Kann man sich auf jeden Fall geben.
4: Kann man sich auf jeden Fall geben. Vielen Dank an meinen Kollegen Tim Köxerland. Ich bin vielleicht ein bisschen neidisch, dass du heute da bist. Beste Grüße in die Runde. Und Samstag steht ein großes Spiel an. Ich habe es gestern schon gesagt, da haben wir einen Stream. Wir sind gut aufgestellt fürs Straßenbahn-Duell. Das Ganze dann hier bei uns unter anderem auf WDR.de. So, Wetter. Nee, gar nicht wahr. Bin zu schnell. Ich komme ganz durcheinander. Das Wochenende steht vor der Tür. Also die große Frage, was machen Sie, was machen wir in Duisburg? Kleinen Tipp habe ich schon gegeben. Unsere Tipps fürs Wochenende.
5: Am Freitag wird der Opernplatz in Duisburg zur großen Open-Air-Bühne. Klassik unter freiem Himmel, direkt vor dem Theater Duisburg. Das Ganze umsonst und draußen mit den Duisburger Philharmonikern und dem Chor der Deutschen Oper am Rhein. Das Haniel Klassik Open-Air findet schon zum 7. Mal statt. Beginn ist um 19.30 Uhr. Der Sommer verabschiedet sich so langsam. Auf der Bislicher Insel in Xanten heißt das Obstwiesenfest. Am Sonntag von 11 bis 17 Uhr erleben Sie, wie aus alten Apfelsorten frischer Saft entsteht. Außerdem gibt es ein buntes Programm für die ganze

0: Familie. Mit Spielen, regionalen Produkten, Kaffee, Kuchen und Foodtruck-Leckereien. Der Eintritt ist frei. Ebenfalls am Sonntag wird die Glückaufhalle in Duisburg-Homberg wieder zum Treffpunkt für Musikfans. Bei der Schallplattenbörse können aber nicht nur Vinylraritäten, sondern auch aktuelle Platten und CDs gekauft werden. Das Ganze von 11 bis 16 Uhr, der Eintritt kostet 5 Euro pro Person, Kinder bis 12 Jahre zahlen nichts. Am Samstag findet in Duisburg der Lichterlauf statt. Zum 24. Mal schon geht es dann bei Dunkelheit rund um die Regattabahn. Start und Ziel ist auf der Kruppstraße. 200 Lampen leuchten den Weg. Der Kinderlauf startet um 17.45 Uhr und ist kostenlos. Die Erwachsenenläufe starten um 18.30 Uhr und um 20 Uhr und kosten jeweils 19 Euro.
1: Ganz genau, soweit also unsere Tipps für Sie fürs Wochenende. Das Ganze finden Sie natürlich nochmal zum Nachschauen bei uns auch online auf wdr.de. Und jetzt geht ein Dank raus an Martin Lux. Er hat an uns gedacht, als er draußen unterwegs war, hat uns ein schönes Wetterbild geschickt, das auch sehr zum Thema passt, wie ich finde. Und wenn Sie draußen unterwegs sind, schicken Sie uns gerne einfach Ihre Bilder, die Sie da draußen machen. Jetzt, wo der Herbst so langsam losgeht, glaube ich, da kann man viele, viele schöne Sachen draußen entdecken. Und das Wetter dazu, das haben wir natürlich auch. So sieht es aus in Duisburg und am Niederrhein. Heute Nacht, da sind ein paar Schauer unterwegs, 9 bis 10 Grad im Schnitt. Und dann segeln wir langsam Richtung Morgen, da kommt dann die Sonne raus, 16, 17 Grad. Ab dem Mittag, Nachmittag kommen dann ein paar Wolken dazu. Wir erreichen entspannte 21 Grad dann an diesem Donnerstag. Freitag 21 Grad, da wird es durchwachsen. Es werden ein paar Schauer dabei sein, aber wir starten eigentlich gut ins Wochenende. Samstag, Spieltag, 23 Grad, Sonne, Wolken, alles dabei. Es bleibt da höchstwahrscheinlich trocken. Anders dann am Sonntag. Da wird es eher regnerisch. Gebietsweise kann auch ordentlich was runterkommen. Die Sonne wird sich schwer tun und die Temperaturen liegen dann bei 14 Grad in der Nacht maximal und dann tagsüber eben bei 21 Grad. Ja, vielen Dank fürs Interesse. 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Hier mit meiner Kollegin Katharin Vogel. Das Ganze nach der Tagesschau. Wir machen langsam Feierabend. 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Schönen Abend.
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